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herausgefallen sind. Von Platz 2 Dusty Springfield, Son of a Preacher Man nach einer Woche. Von Platz 3 Visage, Fade to Grey nach 6 Wochen. Von Platz 4 The Rolling Stones, As Tears Go By nach einer Woche. Von Platz 5 Emerson, Lake & Palmer, Still You Turn Me On nach einer Woche. Von Platz 10 The Birds, Mr. Tambourine Man nach 2 Wochen. Von Platz 15 Europe, The Final Countdown nach einer Woche. Von Platz 18 Elton John, Goodbye Yellow Brick Road nach 2 Wochen. Von Platz 19 The Cars, Drive nach 3 Wochen. Von Platz 20 The Poggios und Kirsty MacColl, Fairy Tale of New York nach 3 Wochen. Von Platz 21 Heinz Rudolf Kunze, Dein ist mein ganzes Herz nach 6 Wochen. Von Platz 23 The Who, Won't Get Fooled Again nach 11 Wochen. Von Platz 24 gleich 3 Titel: Stoppock, Willy Moll in Afrika, Shania Twain, Ka-Ching und Alanis Morissette, You Ought to Know. Von Platz 27 Fisch, Klischee. Von Platz 29 Peter Fox, Haus am See nach 2 Wochen. Und schließlich von Platz 30 The Nits in the Dutch Mountains nach 3 Wochen.

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